0: obsadit vaším plukem
1: die Lehrgebäude dieser Hochschulen zu besetzen,
0: učebné budovy těchto škol
1: und weiteren Lehrbetrieb zu verhindern.
0: A zamezit další vyučovací provoz.
1: Ich habe dann noch um Erläuterung gebeten, wo diese
0: Prosil
1: Gebäude liegen.
0: Prosil jsem ještě o bližší vysvětlení.
1: Ich habe noch um Erläuterung gebeten, wo diese Gebäude liegen, weil ich selbst erst 4 Tage in Prag war.
0: A tázal jsem se, kde tyto budovy leží, poněvadž jsem byl teprve 4 dny v Praze.
1: Einer der Herren aus dieser Besprechung,
0: jeden z pánů při této poradě,
1: ist dann mit mir herausgegangen,
0: šel pak se mnou ven,
1: hat mir doch an einer Karte,
0: a ukázal mi na plánu,
1: die Lage der betreffenden Gebäude erläutert.
0: A vysvětlil mi, kde tyto budovy leží.
1: Danach bin ich wieder zu meinem Regimentskommando zurückgegangen.
0: Pak jsem se vrátil k svému velitelství pluku,
1: um die Besetzung vorzubereiten.
0: Abych připravil obsazení budov.
1: Die deswegen für mich etwas schwierig war.
0: Bylo to proto tehdy obtížné,
1: weil wir erst wenige Tage in Prag waren,
0: poněvadž jsme byli teprve několik dní v Praze
1: und nicht ortskundig.
0: A nebyli jsme znali v městě.
1: Es mussten also noch im Laufe der Nacht,
0: muselo tedy během noci,
1: die Anmarschwege erkundet, festgelegt
0: werden. Příjezdní silnice, příjezdní cesty,
1: um die Abteilungen rechtzeitig an die befohlenen Plätze bringen zu können.
0: Aby bylo možno dovést oddíly na rozkázaná místa.
1: Das ist dann auch geschehen.
0: To se pak stalo.
1: Zwischenfälle haben sich dabei nicht ereignet.
0: Nedošlo přitom k žádným příhodám.
1: Zu einer zweiten Besprechung wurde ich gerufen am
0: ke druhé poradě byl jsem povolán dne,
1: nächsten Tage.
0: Bitte?
1: Am nächsten Tage.
0: Druhého dne.
1: Also am 16.
0: Tedy 16.
1: Ich glaube am Nachmittag.
0: Myslím odpoledne.
1: Die Zeit kann ich nicht mehr angeben.
0: Čas nemohu přesně udat.
1: Ich traf den damaligen Staatssekretär Frank allein.
0: Zastihl jsem tehdejšího státního sekretáře Franka sama.
1: Bekam einen Auftrag,
0: dostal jsem rozkaz,
1: der etwa sinngemäß,
0: bez tohoto smyslu asi.
1: Sie haben die Studentenunruhen vor einigen Tagen ja selbst gesehen.
0: Viděl jste před několika dny studentské nepokoje.
1: Es soll jetzt ein Exempel statuiert werden.
0: Má být dán výstražný příklad.
1: Hierzu sind einige Todesurteile durch Erschießen zu vollstrecken.
0: Proto jest nutno provést rozsudky zastřelením.
2: Několik rozsudků, myslím, že říká ano.
0: Wie viel Urteil?
1: Ich glaube, es waren 9.
0: Myslím, že to bylo 9 rozsudků.
1: Ihr Auftrag ging dann weiter.
0: Další příkaz.
1: Ihr Regiment stellt das Exekutionskommando.
0: Váš pluk dá k dispozici exekuční popravčí komando.
2: Popravčí čety.
0: Ano.
2: Četu, řekneme.
0: Popravčí četu.
1: Die Exekution hat in Ruzin zu erfolgen.
0: Exekuce budíš provedena v Ruzini.
1: Die Verurteilten werden durch die Sicherheitspolizei,
0: odsouzení budou bezpečnostní policií,
1: nach Ruzin gebracht,
0: dopraveni do Ruzině.
1: Alles weitere besprechen Sie mit Dr. Stahlecker.
0: Ovšem ostatním promluvte s doktorem Stahleckerem.
1: Die Durchführung der Exekutionen,
0: provedení popravy,
1: ist mir bis morgen früh zu melden.
0: Mi hlaste do zítřka ráno.
3: Dr. Stahlecker, to byl šéf kanceláře
0: obžalovaného. Je vás šéf té gestapu.
1: Ne, Dr. Stahlecker war Befehlshaber der Sicherheitspolizei.
0: Byl velitelem bezpečnostní policie.
3: Co bylo dál?
1: Ich habe diesen Befehl weitergegeben an den
0: Kommandeur. Dal jsem tento rozkaz dále.
3: Komu?
0: Wem?
1: Dem Kommandeur des 2. Bataillons in Ruzin.
0: Veliteli 2. praporu v Ruzini.
3: Kdo to byl? V jaké šarži?
1: Obersturmbannführer von Steuben.